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1: Jetzt KI.
2: Die aktuellen Wetterwerte. Augsburg-Hochzoll 13 Grad und Regen. Königsbrunn 12 Grad, dazu Kamlach 13 Grad. Zum Wochenstart am Montag, dem 21. September, ist es nachts bedeckt, kaum Wind weht. Am Vormittag lockert die Wolkendecke auf, später zeigt sich die Sonne mit freundlichen Abschnitten. Die kommende Nacht ist deutlich kühler, bei 3 bis 9 Grad. Morgen scheint nach frischem Beginn oft die Sonne. Zur Wochenmitte zeigt es sich sonnig und mit 17 bis 19 Grad noch etwas milder. Auch am Donnerstag hält das freundliche Wetter an und der Erwärmungstrend besteht weiter. In Augsburg, Nordschwaben und dem Allgäu sind die Nächte in alpennahen Lagen frischer, in den Städten etwas milder.
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1: Jetzt KI.
2: Im Moment sind keine Behinderungen und keine Blitzer gemeldet.
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0: Es ist 3 Uhr. 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
1: Jetzt KI.
2: In Augsburg-Göggingen 12 Grad bei bedecktem Himmel, Adelzhausen ebenfalls 12 Grad, dazu Füssen 15 Grad und Nebel. Am frühen Montagmorgen liegt über Augsburg, Nordschwaben und dem Allgäu eine Wolkendecke. Im Tagesverlauf lockert es auf, die Sonne kommt heraus und es ist weitgehend trocken. In der Nacht zum Dienstag zeigt es sich klarer, bei Tiefstwerten zwischen 3 und 8 Grad. Der Dienstag hat nach frischem Start viel Sonne und milde Nachmittagsstunden. Am Mittwoch setzt sich das freundliche Wetter fort, dann steigen die Werte auf 17 bis 19 Grad. Auch am Donnerstag zeigt es sich freundlich, besonders im Ostallgäu kühlt es nachts stärker aus.
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1: Jetzt KI.
2: Im Moment sind keine Behinderungen und keine Blitzer gemeldet.
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1: Jetzt KI.
2: Derzeit in Augsburg bedeckt bei 12 Grad. Adelsried 12 Grad, dazu Mindelheim stark bewölkt bei 11 Grad. Zum Start in den Montag liegt noch eine dichte Wolkendecke am Himmel. Am Vormittag lockert es auf und später zeigt sich zunehmend die Sonne. Heute Abend ist es freundlicher, in der Nacht klart es vielerorts auf bei 3 bis 8 Grad. Morgen geht es überwiegend sonnig weiter. Am Mittwoch scheint die Sonne verbreitet bei Höchstwerten zwischen 13 und 19 Grad. Im weiteren Wochenverlauf hält der freundliche Trend an und zwischen Donau und den Alpen sind die Nächte in höheren Lagen frischer.
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1: Jetzt KI.
2: Im Moment sind keine Behinderungen und keine Blitzer gemeldet.
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1: Jetzt KI. Aktuell meldet Augsburg Hammerschmiede 12 Grad und stark bewölkt, Meitingen ebenfalls 12 Grad und Benningen 13 Grad und bedeckt. Zum frühen Montagmorgen ist der Himmel bedeckt, der Wind kaum spürbar. Im Laufe des Vormittags lockert es auf, am Nachmittag zeigt sich häufiger die Sonne. In der kommenden Nacht ist es deutlich kühler, morgen früh liegen die Temperaturen zwischen 3 und 7 Grad, tagsüber wird es freundlich und sonnig. Zur Wochenmitte setzt sich das sonnige Wetter fort, dann sind 17 bis 19 Grad drin. Auch im weiteren Wochenverlauf bleibt es überwiegend sonnig. In Augsburg, Nordschwaben und dem Allgäu kühlen die Nächte, besonders im Ostallgäu, stärker aus. Im Stadtgebiet ist es milder.
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1: Jetzt KI. Aktuell sind uns keine Verkehrsbehinderungen und keine Blitzer bekannt. Weiterhin eine gute Fahrt.
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1: Jetzt KI.
2: Derzeit in Augsburg Innenstadt 12 Grad und trocken, Petersdorf 12 Grad, Westerheim 13 Grad. Der frühe Montagmorgen zwischen Donau und Alpen ist bedeckt, der Wind schwach. Am Vormittag lockert es auf, am Nachmittag scheint öfter die Sonne. In der kommenden Nacht ist der Himmel klarer bei etwa 3 bis 7 Grad. Am Dienstag gibt es viel Sonne und anfangs örtlich Wolken. Zur Wochenmitte ist es freundlich und mit 15 bis 19 Grad spürbar milder. Am Donnerstag setzt sich der wärmere Wettercharakter fort. In alpennahen Lagen kühlt es nachts stärker aus, im Stadtgebiet ist es milder.
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1: Jetzt KI.
2: Aktuell sind uns keine Verkehrsbehinderungen und keine Blitzer bekannt. Weiterhin eine gute Fahrt.
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0: Es ist 5 Uhr. 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
1: Jetzt KI. Momentan messen wir in Augsburg Pfersee 12 Grad und bedeckt.

0: Ried ebenfalls 12 Grad und Bad Wörishofen 11 Grad. Zwischen Donau und den Alpen liegt am frühen Morgen eine kompakte Wolkendecke. Kaum Wind begleitet den Start in den Tag. Im Ostallgäu sind anfangs einzelne Schauer möglich. Im Laufe des Vormittags lockert es auf, die Sonne setzt sich zunehmend durch. In der kommenden Nacht bildet sich gebietsweise Nebel bei 3 bis 7 Grad. Morgen ist es nach örtlichem Frühnebel erneut sonnig und freundlich. Zur Wochenmitte wird es heiter und mit 17 bis 19 Grad mild. Der freundliche Trend hält im weiteren Wochenverlauf an.
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2: Jetzt KI.
0: Uns liegen derzeit keine Verkehrsstörungen und keine Blitzer vor.
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4: Jetzt KI.
5: In Augsburg, Spickel-Herrenbach am Rathausplatz, bedeckt bei 12 Grad. Neusäß, ebenfalls 12 Grad und Waltenhofen 12 Grad bei stark bewölktem Himmel. Am frühen Morgen liegt über Augsburg, Nordschwaben und dem Allgäu eine Wolkendecke. Anfangs sind örtlich einzelne Schauer möglich. Am Vormittag lockert es zunehmend auf und am Nachmittag scheint vielerorts die Sonne. In der Nacht ist es klarer, die Temperaturen sinken auf etwa 3 bis 9 Grad. Morgen ist es freundlich, zur Wochenmitte setzt sich das sonnige Wetter fort und am Donnerstag ist es mit 17 bis 19 Grad spürbar milder.
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4: Jetzt KI.
5: Uns liegen derzeit keine Verkehrsstörungen und keine Blitzer vor.
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0: Es ist 6 Uhr. 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
1: Jetzt KI.
2: Im Moment in Augsburg, Hauenstetten bedeckt bei 11 Grad, Kübach 11 Grad und Kempten am Rathaus 12 Grad. Am Montagmorgen liegt zwischen Donau und Alpen noch eine Wolkendecke. Im Laufe des Vormittags lockert es auf. Am Nachmittag zeigt sich verbreitet die Sonne bei angenehm milden Temperaturen. In der Nacht ist es vor allem im Ostallgäu frisch. Regional liegen die Tiefstwerte zwischen 2 und 7 Grad. Morgen scheint nach einem frischen Beginn häufig die Sonne. Am Mittwoch setzt sich das freundliche Wetter fort. Es ist etwas milder, mit Höchstwerten zwischen 17 und 19 Grad. Im weiteren Wochenverlauf bleibt der Trend freundlich. In den alpennahen Lagen bleiben die Nächte dabei kühler.
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0: keine Verkehrsmeldungen und keine Blitzer gemeldet.
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16: Guten Morgen. Die aktuellen Wetterwerte: Augsburg, Fürnhaberau 10 Grad und trocken, Kissing auch 10 Grad, Durach 11 Grad und Regen. Zum Start in den Montag liegt noch eine graue Wolkendecke über der Landschaft. Im Laufe des Vormittags lockert es auf, am Nachmittag scheint zeitweise die Sonne.
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15: Jetzt KI.
16: Keine Verkehrsmeldungen und keine Blitzer gemeldet.
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0: Es ist 7 Uhr. 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
1: Jetzt KI.
2: Guten Morgen. Im Moment in Augsburg, Oberhausen bedeckt bei 10 Grad, Eichach ebenfalls 10 Grad und Bad Händelang 12 Grad. Am frühen Montagmorgen liegt über Augsburg, Nordschwaben und dem Allgäu eine Wolkendecke. Am Vormittag ist es trüb, am Nachmittag zeigt sich häufiger die Sonne und der Wind frischt auf. In der Nacht ist es klar, örtlich bildet sich Nebel bei 3 bis 8 Grad. Am Dienstag viel Sonne und wenige Wolken. Zur Wochenmitte setzt sich das freundliche Wetter mit 15 bis 19 Grad fort. Am Donnerstag ist es sonnig und mild, in den Tälern frischer, im Stadtbereich milder.
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1: Jetzt KI.
2: Die neuesten Blitzer. In Augsburg auf der Senkelbachstraße, in Gundelfingen auf der Schäfstraße, in Wittislingen auf der Altenheimer Straße sowie in Graben auf der Bahnhofstraße. Kommt gut ans Ziel.
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13: Jetzt KI. Die aktuellen Wetterwerte. Augsburg-Bergheim 10 Grad und trocken, Obergriesbach ebenfalls 10 Grad, Kaufbeuren 10 Grad und Regen. Heute früh liegt eine geschlossene Wolkendecke über dem Land. In Augsburg, Nordschwaben und im Allgäu lockert es im Laufe des Vormittags auf. Nachmittags zeigt sich häufiger die Sonne. Zum Abend klart es weiter auf. In der Nacht ist es besonders im Ostallgäu mit 2 bis 5 Grad frisch. Morgen zeigt es sich freundlich und sonnig, zur Wochenmitte erneut sonnig und mit 18 bis 19 Grad milder. Am Donnerstag setzt sich der freundliche wärmere Wettertrend fort.
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14: Jetzt KI.
13: Die neuesten Blitzer. In Augsburg auf der Senkelbachstraße, in Gundelfingen auf der Schäfstraße, in Wittislingen auf der Altenheimer Straße sowie in Graben auf der Bahnhofstraße. Kommt gut ans Ziel.
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1: Es ist 8 Uhr. 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
2: Jetzt KI.
3: Im Moment in Augsburg bedeckt und trocken bei 10 Grad, Fischach 11 Grad und Frontenregen bei 10 Grad. Unter einer grauen Wolkendecke beginnt der Tag bei kaum Wind. Im Laufe des Vormittags lockert es in Augsburg, Nordschwaben und dem Allgäu zunehmend auf. Am Nachmittag gibt es freundliche Abschnitte. In der Nacht bilden sich stellenweise Nebelfelder, bei 3 bis 9 Grad ist es frisch. Morgen lösen sich die Nebelfelder auf, meist setzt sich die Sonne durch. Am Mittwoch zeigt es sich erneut freundlich und mit 18 bis 19 Grad deutlich milder, am Donnerstag freundlich mit viel Sonne.
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2: Jetzt KI.
3: Bei uns immer die wichtigsten Verkehrsmeldungen zuerst. Vorsicht auf der A7 Ulm Richtung Füssenreute. Zwischen Altenstadt an der Iller und Dettingen an der Iller blockiert ein defekter LKW den Standstreifen und den rechten Fahrstreifen. Polizei und Rettungswagen sind vor Ort. Zwischen Kreuz Ulm-Elchingen und Rastplatz Finningen staut es sich auf 7 Kilometer. Der Zeitverlust beträgt bis zu 12 Minuten. Die neuesten Blitzer in Augsburg auf der Senkelbachstraße sowie in Gundelfingen auf der Schäfstraße und in Witteslingen auf der Altenheimer Straße. In Nersingen auf der Augsburger Straße, in Unterroth auf der Oberroter Straße sowie in Schwangau auf der Kolomannstraße. Gute Fahrt!
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11: Jetzt KI.
12: Guten Morgen. Momentan messen wir in Augsburg-Inningen trocken bei 11 Grad, Graben 11 Grad und Kirchheim in Schwaben 12 Grad. Unter einer grauen Wolkendecke startet der Montag, dazu weht kaum Wind. Am Vormittag lockert es auf, am Nachmittag zeigt sich öfter die Sonne. In Augsburg, Nordschwaben und im Allgäu bleibt es trocken und freundlich. Nachts kühlt es im Ostallgäu und Unterallgäu stärker aus, örtlich auf 3 bis 6 Grad. Morgen erwartet die Region erneut viel Sonne bei frischer Morgenluft. Zur Wochenmitte stehen 18 bis 19 Grad an und der freundliche Wettertrend hält weiter an.
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11: Jetzt KI.
12: Bei uns immer die wichtigsten Verkehrsmeldungen zuerst. A7 Ulm Richtung Füssen-Reute zwischen Kreuz Ulm-Elchingen und Rastplatz Finningen. 7 Kilometer Stau bis zu 22 Minuten Zeitverlust. Vorsicht zwischen Altenstadt an der Iller und Dettingen an der Iller. Ein defekter LKW blockiert den Standstreifen und den rechten Fahrstreifen. Polizei und Rettungswagen sind vor Ort. Die neuesten Blitzer in Augsburg auf der Senkelbachstraße sowie in Dürlauingen auf der Bahnhofstraße und in Gundelfingen auf der Schäfstraße. In Witteslingen auf der Altenheimer Straße, in Landensberg auf der Augsburger Straße und in Schwangau auf der Kolomannstraße. Kommt gut ans Ziel.
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0: 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Es ist 9 Uhr. 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
1: Jetzt KI.
2: Augsburg, Hauenstetten. Trocken und bedeckt bei 10 Grad. Friedberg ebenfalls 10 Grad. Sonthofen 12 Grad. Zwischen Donau und Alpen ist es am Vormittag bedeckt und nahezu windstill. Später lockert es auf.
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2: Auf der A7, Ulm Richtung Füssenreute, zwischen Kreuz Ulm-Elchingen und Rastplatz Finningen 8 Kilometer Stau. Zeitverlust bis zu 28 Minuten. Die neuesten Blitzer auf der Schäfstraße in Gundelfingen und der Bahnhofstraße in Dürlauingen. Auf der Augsburger Straße in Landensberg und der Kolomannstraße in Schwangau. In Augsburg auf der Roggenstraße und der Senkelbachstraße sowie auf der Oberroter Straße in Unterroth.
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16: Im Moment in Augsburg-Göggingen 10 Grad und bedeckt, zu Zusmarshausen 11 Grad, dazu Nesslewang 10 Grad. Heute Vormittag liegt über Augsburg, Nordschwaben und dem Allgäu dichte Bewölkung. Im Tagesverlauf lockert es auf und die Sonne kommt häufiger heraus. In der Nacht bildet sich vor allem in den Donautälern Nebel. Morgen ist es nach einem frischen Start sonnig bei 3 bis 17 Grad. Am Mittwoch setzt sich das freundliche Wetter mit 4 bis 19 Grad fort. Zum Donnerstag ist es überwiegend sonnig, mit frischeren Nächten im Ostallgäu als in Augsburg statt.
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16: Bei uns immer die wichtigsten Verkehrsmeldungen zuerst auf der A7. Ulm Richtung Füssen-Reute zwischen Kreuz Ulm-Elchingen und Rastplatz Finningen 6 Kilometer Stau mit bis zu 25 Minuten Zeitverlust. Die neuesten Blitzmeldungen.

0: Schweizer, in Augsburg auf der Roggenstraße und der Senkelbachstraße, auf der AIC 1 bei Inchenhofen sowie in der Bahnhofstraße in Dürlauingen, in der Augsburger Straße in Landensberg, der Oberroter Straße in Unterroth und der Kolomannstraße in Schwangau. Fantasy wünscht euch eine gute Fahrt.
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0: Es ist 10 Uhr. 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
2: Aktuell meldet Augsburg Spickel-Herrenbach 11 Grad und bedeckt, Bobingen 12 Grad und Marktrettenbach ebenfalls 11 Grad. Am Vormittag ist der Himmel dicht bewölkt, später lockert die Wolkendecke auf und am Nachmittag zeigt sich zeitweise die Sonne.
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2: Bei uns immer die wichtigsten Verkehrsmeldungen zuerst. A7 Ulm Richtung Füssenreute zwischen Kreuz Ulm-Elchingen und Nersingen sowie zwischen Kreuz Ulm-Elchingen und Rastplatz Finningen jeweils 7 Kilometer Stau bis zu 23 Minuten Zeitverlust. A8 München Richtung Stuttgart zwischen Zusmarshausen und Günzburg Baustelle, linker Fahrstreifen gesperrt bis 16 Uhr. Die neuesten Blitzer in Augsburg auf der Bürgermeister-Wittmeier-Straße, der Bobinger-Straße und der Roggenstraße. Auf der AIC1 bei Inchenhofen sowie auf der B10 bei Neu-Ulm. Auf der Oberroter Straße in Unterroth und der Kolomannstraße in Schwangau. Kommt gut an.
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12: Aktuell meldet Augsburg Spickel-Herrenbach 11 Grad und bedeckt, Bobingen 12 Grad und Marktrettenbach ebenfalls 11 Grad. Am Vormittag ist der Himmel dicht bewölkt, später lockert die Wolkendecke auf und am Nachmittag zeigt sich zeitweise die Sonne.
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12: Bei uns immer die wichtigsten Verkehrsmeldungen. Zuerst A7 Ulm Richtung Füssenreute zwischen Kreuz Ulm-Elchingen und Nersingen. 7 Kilometer Stau mit bis zu 23 Minuten Zeitverlust. Zwischen Kreuz Ulm-Elchingen und

0: Rastplatz Finningen 5 Kilometer Stau mit bis zu 15 Minuten Zeitverlust und zwischen Rastplatz Leiby und Rastplatz Finningen 3 Kilometer Stau. Auf der A8 München Richtung Stuttgart ist zwischen Augsburg West und Rastplatz Streitheimer Forst Nord wegen einer Wanderbaustelle der linke Fahrstreifen gesperrt bis zum 21. September 2026 um 16 Uhr. Die neuesten Blitzer in Augsburg auf der Bürgermeister Wittmeier Straße, der Bobinger Straße und der Roggenstraße, auf der AIC1 bei Inchenhofen sowie ein Blitzeranhänger auf der B10 bei Neu-Ulm und der Oberrother Straße in Unterroth, an der Kolomannstraße in Schwangau. Fantasy wünscht euch eine gute Fahrt.
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0: 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Es ist 11 Uhr. 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
2: Momentan melden Augsburg, Inning und Affing bedeckten Himmel bei 12 Grad, im Endstadt 11 Grad. Heute Vormittag ist es über Augsburg, Nordschwaben und dem Allgäu zunächst bedeckt. Am Nachmittag lockert die Wolkendecke auf, der Wind ist schwach. Am Abend zeigt es sich klarer. In der Nacht liegen die Tiefstwerte zwischen 3 und 8 Grad. Morgen scheint häufig die Sonne, einzelne Wolkenfelder ziehen vorüber. Zur Wochenmitte wird es noch freundlicher und mit 15 bis 19 Grad deutlich milder. Im weiteren Wochenverlauf bleibt die freundliche Tendenz bestehen, mit etwas milderer Nacht in dichter bebauten Lagen und frischerer Nacht im Ostallgäu.
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2: Bei uns immer die wichtigsten Verkehrsmeldungen. Zuerst A7 Ulm Richtung Füssenreute. Zwischen Kreuz Ulm-Elchingen und Rastplatz Finningen 4 Kilometer Stau mit bis zu 13 Minuten Zeitverlust. Zwischen Rastplatz Leiby und Rastplatz Finningen 3 Kilometer Stau. Auf der A8 München Richtung Stuttgart ist zwischen Augsburg West und Rastplatz Streitheimer Forst Nord wegen einer Wanderbaustelle der linke Fahrstreifen bis 16 Uhr gesperrt. Die neuesten Blitzer auf der B2 bei Mertingen sowie in Augsburg auf der Bürgermeister-Wittmeier-Straße und der Bobinger-Straße. Auf der B10 bei Neu-Ulm, auf der Oberroter Straße in Unterroth sowie in der Tierstraße in Lindau. Fantasy wünscht euch eine gute Fahrt.
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20: Derzeit in Augsburg Lechhausen bedeckt bei 12 Grad, Bonnstetten 12 Grad und Marktoberdorf 11 Grad. Heute Vormittag liegt

0: über Augsburg, Nordschwaben und dem Allgäu noch eine dichte Wolkendecke. Bei kaum Wind lockert es später auf und die Sonne zeigt sich zeitweise.
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0: Bei uns immer die wichtigsten Verkehrsmeldungen. Zuerst auf der A7 Ulm Richtung Füssenreute zwischen Kreuz Ulm-Elchingen und Rastplatz Finningen 4 Kilometer Stau, zwischen Rastplatz Leiby und Rastplatz Finningen 2 Kilometer und zwischen Nersingen und Rastplatz Finningen 2 Kilometer Stau. Auf der A96 Lindau Richtung München zwischen Windach und Tunnel Eching 3 Kilometer Stau mit bis zu 40 Minuten Zeitverlust. Im Tunnel Eching wurde die Höhenkontrolle ausgelöst, der Tunnel ist gesperrt. Die neuesten Blitzer in Augsburg auf der Bürgermeister-Wittmeier-Straße und der Bobinger Straße, auf der B2 bei Mertingen und auf der Oberroter Straße in Unterrot, auf der B10 bei Neu-Ulm und in der Tierstraße in Lindau. Gute Fahrt!
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0: 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Es ist 12 Uhr. 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
2: Aktuell meldet Augsburg Oberhausen 12 Grad und bedeckt. Adelsried 12 Grad, Erkheim 14 Grad. Der Himmel ist bedeckt und nahezu windstill. Zum Mittag lockert die Wolkendecke auf. Am Nachmittag zeigt sich zunehmend die Sonne. Und am Abend ist der Himmel klarer bis leicht bewölkt. In der Nacht kann sich vor allem in den Donautälern Nebel bilden bei 3 bis 8 Grad. Morgen gibt es viel Sonne und milde Luft. Zur Wochenmitte ist es freundlich bei 18 bis 19 Grad. Und auch am Donnerstag bleibt der freundliche Wettercharakter in Augsburg, Nordschwaben und dem Allgäu. Nachts etwas kühler in den Tälern.
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2: Bei uns immer die wichtigsten Verkehrsmeldungen zuerst. A7 Ulm Richtung Füssenreute zwischen Kempten und Betzigau 2 Kilometer Stau. Auf der A96 Lindau Richtung München zwischen Windach und Greifenberg 3 Kilometer Stau mit bis zu 46 Minuten Zeitverlust. Und zwischen Windach und Tunnel Eching 6 Kilometer Stau mit bis zu 25 Minuten Zeitverlust. Zwischen Eitrach und Buchsachtalbrücke Unfall mit Lastwagen, linker Fahrstreifen und Standstreifen blockiert, bildet eine Gasse für Rettungs- und Einsatzfahrzeuge. Auf der B16 Donauwörth Richtung Günzburg zwischen Abzweig nach Posthof und Erlingshofen 1 Kilometer Stau. Die neuesten Blitzer in Augsburg auf der Berliner Allee und der Bürgermeister Wittmeier Straße. Auf der B2 bei Mertingen sowie der Günzburger Straße in Gundelfingen. In der Kerschensteiner Straße in Nördlingen, auf der B10 bei Neu-Ulm und der Tierstraße in Lindau. Fantasy wünscht euch eine gute Fahrt.
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18: Aktuell meldet Augsburg Bärenkeller bedeckt bei 13 Grad, Totenweiß ebenfalls 13 Grad und Babenhausen 14 Grad. Am Montag ist es über Augsburg, Nordschwaben und dem Allgäu noch bedeckt. Später lockert die Wolkendecke auf, zum Abend ziehen wieder mehr Wolken auf. In der Nacht klart es teilweise auf, örtlich bildet sich Nebel bei 3 bis 8 Grad. Am Dienstag beginnt der Tag frisch und zeigt sich danach freundlich mit längeren sonnigen Abschnitten. Zur Wochenmitte setzt sich die Sonne häufiger durch. Es ist deutlich wärmer, bei Höchstwerten zwischen 18 und 20 Grad. Am Donnerstag überwiegend freundlich, nachts kühler in höheren Lagen und milder im Stadtgebiet.
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18: Bei uns immer die wichtigsten Verkehrsmeldungen. Zuerst A7 Ulm Richtung Füssenreute zwischen Rastplatz Leiby und Rastplatz Finningen 4 Kilometer Stau und zwischen Kempten und Betzigau 2 Kilometer Stau. A96 Lindau Richtung München zwischen Eitrach und Buchsachtalbrücke 4 Kilometer Stau, zwischen Windach und Greifenberg 3 Kilometer Stau mit bis zu 46 Minuten Zeitverlust und zwischen Windach und Tunnel Eching 6 Kilometer

0: Kilometer Stau mit bis zu 25 Minuten Zeitverlust. Die neuesten Blitzer gibt es in Nördlingen in der Kerschensteiner Straße, auf der B2 bei Mertingen, in Augsburg auf der Schertlinstraße und der Berliner Allee, auf der B10 bei Neu-Ulm sowie in der Illertisser Straße in Unterroth und der Tierstraße in Lindau. Gute Fahrt!
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1: Es ist 13 Uhr. 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
3: Momentan Augsburg, Pfersee 13 Grad bei bedecktem Himmel.

0: Himmel, Wälden 14 Grad, Havangen 14 Grad bei starker Bewölkung. Am Mittag wechseln zwischen Donau und den Alpen Sonne und Wolken bei schwachem Wind, am Abend lockert es weiter auf. In der Nacht ist es deutlich kühler mit örtlichem Nebel und Tiefstwerten zwischen 3 und 8 Grad. Morgen scheint oft die Sonne bei lockeren Wolken am Nachmittag. Zur Wochenmitte ist es überwiegend sonnig und mit 18 bis 20 Grad nochmals milder, am Donnerstag freundlich, aber etwas kühler mit einer frischeren und nebligeren Nacht in Tal- und Beckenlagen.
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0: Bei uns immer die wichtigsten Verkehrsmeldungen zuerst. Auf der A7 Ulm Richtung Füssen-Reute staut es sich zwischen Rastplatz Leiby und Rastplatz Finningen auf 3 Kilometer, zwischen Kreuz Ulm-Elchingen und Rastplatz Finningen auf 4 Kilometer, jeweils mit bis zu 14 Minuten Zeitverlust, und zwischen Kreuz Ulm-Elchingen und Nersingen auf 6 Kilometer mit bis zu 20 Minuten Zeitverlust. Auf der A96 Lindau Richtung München zwischen Altrach und Buchsachtalbrücke Unfall mit einem LKW, der linke Fahrstreifen und der Standstreifen sind blockiert, bildet eine Gasse für Rettungs- und Einsatzfahrzeuge. Die neuesten Blitzer in Augsburg auf der Berliner Allee, auf der B2 bei Mertingen sowie in Nördlingen auf der Kerschensteiner Straße, in Neu-Ulm auf der Europastraße, in Unterroth auf der Illertisser Straße und in Aletshausen auf der Krumbacher Straße. Kommt gut an.
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3: Derzeit in Augsburg Innenstadt bedeckt bei 14 Grad, Eurasburg 14 Grad und Heimatingen 15 Grad. Zum frühen Nachmittag wechseln sich Wolken und Sonne ab, der Wind ist schwach.
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3: Bei uns immer die wichtigsten Verkehrsmeldungen zuerst. A7 Ulm Richtung Füssen-Reute zwischen Kreuz, Ulm-Elchingen und Rastplatz Finningen 6 Kilometer Stau, Zeitverlust bis zu 19 Minuten. A8 München Richtung Stuttgart zwischen Dasing und Friedberg, Gefahr durch eine ungesicherte Unfallstelle. A8 Stuttgart Richtung München zwischen Günzburg und Zusmarshausen, Baustelle, linker Fahrstreifen gesperrt bis 16 Uhr. A96 Lindau Richtung München zwischen Aitrach und Buxachtal, Brücke Unfall mit LKW, linker Fahrstreifen und Standstreifen blockiert, bildet eine Gasse für Rettungs- und Einsatzfahrzeuge. Die neuesten Blitzer in Augsburg auf der Berliner Allee und in Leipheim auf der Ulmer Straße, in Neu-Ulm auf der Europastraße sowie in Alletshausen auf der Krumbacher Straße, in Unterroth auf der Illertisser Straße, am Mühlbach in Halblech und in Lindau auf der Tierstraße. Kommt gut ans Ziel.
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2: Die aktuellen Wetterwerte. Augsburg, Fürnhaberau bedeckt bei 15 Grad, Kübach 15 Grad, dazu Oberstdorf stark bewölkt bei 17 Grad. Zum frühen Nachmittag wechseln Sonne und Wolken, der Wind ist schwach, später setzt sich häufig die Sonne durch.
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2: Bei uns immer die wichtigsten Verkehrsmeldungen zuerst. A7 Ulm Richtung Füssenreute zwischen Kreuz, Ulm-Elchingen und Rastplatz Finningen. 6 Kilometer Stau mit bis zu 26 Minuten Zeitverlust. Füssenreute Richtung Ulm zwischen Illertissen und Rastplatz Tannengarten. Vorsicht wegen Gegenständen auf der Fahrbahn. Auf der A8 München Richtung Stuttgart zwischen Dasing und Friedberg. 2 Kilometer Stau mit bis zu 11 Minuten Zeitverlust. Dort Vorsicht wegen einer ungesicherten Unfallstelle.

0: Das Stauende liegt hinter einer Kurve. Die neuesten Blitzer in Augsburg auf der Oberländer Straße und der Berliner Allee, in Leipheim auf der Ulmer Straße sowie in Neu-Ulm auf der Europastraße, in Senden auf der Hauptstraße, in Aletzhausen auf der Krumbacher Straße und in Lindau auf der Tierstraße. Kommt gut ans Ziel.
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20: Die aktuellen Wetterwerte. Augsburg, Fürnhaberau bedeckt bei 15 Grad. Kübach 15 Grad. Dazu Oberstdorf stark bewölkt bei 17 Grad. Zum frühen Nachmittag wechseln Sonne und Wolken. Der Wind ist schwach. Später setzt sich häufig die Sonne durch.
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20: Bei uns immer die wichtigsten Verkehrsmeldungen. Zuerst Vorsicht auf der A7, Füssen-Reute Richtung Ulm. Zwischen Füssen und Nesselwang liegt ein toter Fuchs auf der Fahrbahn. Auf der A7 Ulm Richtung Füssen-Reute staut es sich zwischen Kreuz Ulm-Elchingen und Rastplatz Finningen auf 6 Kilometer, Zeitverlust bis zu 18 Minuten. Auf der A8 München Richtung Stuttgart liegt zwischen Dasing und Friedberg das Stauende hinter einer Kurve. Wegen Bergungsarbeiten nutzt den linken Fahrstreifen. Zwischen Adelzhausen und Friedberg staut es sich auf 5 Kilometer, Zeitverlust bis zu 40 Minuten. Die neuesten Blitzer auf der Oberländerstraße in Augsburg und auf der B17 bei Königsbrunn. Auf der Ulmer Straße in Leipheim und der Hauptstraße in Senden. Auf der Krumbacher Straße in Aletzhausen sowie der Tierstraße in Lindau und am Mühlbach in Halblech. Gute Fahrt.
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0: 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Es ist 15 Uhr. 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
2: Aktuell meldet Langneuf nach 17 Grad und stark bewölkt. Augsburg, Jakober Vorstadt, 15 Grad bei bedecktem Himmel und Wegensbach 16 Grad. Am Montagnachmittag wechseln zwischen der Donau und den Alpen Sonne und Wolken. Später klart es auf. In der Nacht ist es kühl mit 2 bis 8 Grad und örtlich Nebel.
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2: Auf der A7 Ulm Richtung Füssen-Reute staut es sich zwischen Kreuz Ulm-Elchingen und Rastplatz Finningen auf 5 Kilometer mit bis zu 15 Minuten Zeitverlust. Zwischen Dreieck Allgäu und Betzigau Unfall mit einem LKW, der Standstreifen ist blockiert. Auf der A8 München Richtung Stuttgart 6 Kilometer Stau zwischen Adelzhausen und Friedberg mit bis zu 52 Minuten Zeitverlust. Zwischen Dasing und Friedberg Bergungsarbeiten, der rechte und mittlere Fahrstreifen sind gesperrt. Auf der A8 Stuttgart Richtung München zwischen Friedberg und Dasing Gefahr durch einen defekten LKW, der rechte Fahrstreifen ist blockiert. Blitzer in der Oberländerstraße in Augsburg und auf der B300 bei Diedorf. Auf der B17 bei Königsbrunn sowie in der Ulmer Straße in Leipheim, in der Hauptstraße in Senden, in der Tierstraße in Lindau und am Mühlbach in Halblech. Kommt gut an.
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10: Aktuell meldet Langneuf nach 17 Grad und stark bewölkt. Augsburg, Jakober Vorstadt, 15 Grad bei bedecktem Himmel und Wegensbach 16 Grad. Am Montagnachmittag wechseln zwischen der Donau und den Alpen Sonne und Wolken, später klart es auf. In der Nacht ist es kühl mit 2 bis 8 Grad und örtlich Nebel.
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10: Bei uns immer die wichtigsten Verkehrsmeldungen. Zuerst A7 Ulm Richtung Füssenreute. Zwischen Kreuz Ulm-Elchingen und Rastplatz Finningen 5 Kilometer Stau. Zwischen Rastplatz Finningen und Dreieck Hittestetten 4 Kilometer. Und zwischen Nersingen und Dreieck Hittestetten 7 Kilometer Stau mit bis zu 31 Minuten Zeitverlust. A8 München Richtung Stuttgart. Zwischen Dasing und Friedberg laufen Bergungsarbeiten. Der rechte und mittlere Fahrstreifen sind gesperrt. Zwischen Adelzhausen und Friedberg 8 Kilometer Stau mit bis zu 51 Minuten Zeitverlust. Verlust. Vorsicht auf der A8 Stuttgart Richtung München zwischen Friedberg und Dasing. Ein defekter LKW blockiert den Standstreifen. Die neuesten Blitzer in Augsburg auf der Oberländerstraße, auf der B300 bei Diedorf und auf der B17 bei Königsbrunn. Auf der Ulmer Straße in Leipheim, der Hauptstraße in Senden sowie der Tierstraße in Lindau. Fantasy wünscht euch eine gute Fahrt.
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0: Es ist 16 Uhr. 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
2: Die aktuellen Wetterwerte. Kaufbeuren 14 Grad und stark bewölkt. Augsburg 16 Grad bei bedecktem Himmel. Und Sienbach ebenfalls 16 Grad. Der Nachmittag zwischen Donau und den Alpen zeigt sich freundlich mit Sonne und einigen Wolken. Später nimmt die Bewölkung etwas zu, der Wind ist schwach. In der Nacht liegen die Tiefstwerte je nach Lage zwischen 3 und 9 Grad. In Tal- und Voralpenlagen frischer, in der Stadt milder. Morgen setzt sich das freundliche, milde Wetter fort. Zur Wochenmitte gibt es 15 bis 20 Grad. Danach bleibt es freundlich bei etwas weniger Wärme.
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2: Bei uns immer die wichtigsten Verkehrsmeldungen. Zuerst auf der A7 Ulm Richtung Füssenreute. Zwischen Rastplatz Leiby und Dreieck Hittestetten sind 7 Kilometer Stau mit bis zu einer Stunde und 56 Minuten Zeitverlust. Auf der A8 München Richtung Stuttgart zwischen Adelzhausen und Friedberg sind 8 Kilometer Stau mit bis zu 53 Minuten Zeitverlust. In der Gegenrichtung auf der A8 Stuttgart Richtung München Vorsicht zwischen Friedberg und Dasing vor einem defekten LKW. Der Standstreifen ist blockiert. Vorsicht auf der B17 zwischen Kloster Lechfeld Geltendorf und Klein-Eitingen in beiden Richtungen vor einem Spanngurt auf der Fahrbahn. Die neuesten Blitzer in Augsburg auf der Oberländerstraße und in Gablingen auf der Hauptstraße. Auf der Langenstraße in Senden sowie auf der B17 bei Königsbrunn und der Tierstraße in Lindau. Kommt gut an.
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8: Derzeit in Augsburg, Spickel-Herrenbach bedeckt bei 17 Grad, Großaitingen 16 Grad und stark bewölkt, sowie Füssen 14 Grad. Der Nachmittag zwischen Donau und den Alpen zeigt sich wechselnd bewölkt und freundlich. Bis zum Abend ist es trocken, später klart es vielerorts auf. In der Nacht ist es mit 3 bis 8 Grad deutlich frischer, stellenweise bildet sich Nebel, morgen scheint nach einem kühlen Start häufig die Sonne. Am Mittwoch lockt erneut viel Sonne mit 18 bis 20 Grad, am Donnerstag zeigt es sich freundlich, in geschützten Tälern ist die Nacht am kühlsten, in den Städten etwas milder.
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8: Bei uns immer die wichtigsten Verkehrsmeldungen zuerst. A7 Ulm Richtung Füssenreute zwischen Kreuz Ulm-Elchingen und Rastplatz Finningen. 5 Kilometer Stau bis zu 51 Minuten Zeitverlust. A8 München Richtung Stuttgart zwischen Adelzhausen und Friedberg. 8 Kilometer Stau bis zu 53 Minuten Zeitverlust. B300 Eichacher Straße Eichach Richtung Augsburg zwischen Ausfahrt Dasing und Friedberg. 2 Kilometer Stau. Die neuesten Blitzer auf der Hauptstraße in Gablingen, auf der Oberländerstraße in Augsburg sowie auf der B300 bei Diedorf, auf der Langenstraße in Senden, auf der B17 bei Königsbrunn und der Krumbacher Straße in Aletzhausen. Gute Fahrt!
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2: Aktuell meldet Augsburg-Hauenstetten 16 Grad und bedeckt, Inchenhofen ebenfalls 16 Grad, dazu Heimatingen 15 Grad und stark bewölkt. Am Montagnachmittag wechseln Wolken und freundliche Abschnitte, später zeigt sich das Wetter in Augsburg, Nordschwaben und dem Allgäu zunehmend freundlich. In der Nacht klart es vielerorts auf, örtlich bildet sich in windschwachen Tälern Nebel, dabei sinken die Werte in den kühleren Lagen auf rund 4 Grad. Morgen gibt es nach dem frischen Start viel Sonne und am Nachmittag nur wenige Wolken, zur Wochenmitte ist es bei viel Sonne mit rund 19 Grad deutlich milder. Am Donnerstag zeigt es sich freundlich bei etwas niedrigeren Temperaturen.
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2: Bei uns immer die wichtigsten Verkehrsmeldungen zuerst. A7 Ulm Richtung Füssen-Reute zwischen Kreuz, Ulm-Elchingen und Rastplatz Finningen. 4 Kilometer Stau mit bis zu 31 Minuten Zeitverlust. A8 München Richtung Stuttgart zwischen Adelzhausen und Friedberg. 8 Kilometer Stau mit bis zu 58 Minuten Zeitverlust. B300 Eichacher Straße Eichach Richtung Augsburg zwischen Oberzell und Friedberg. 2 Kilometer Stau. Vorsicht auf B19 und B308 Kempten Richtung Oberstdorf zwischen Immenstadt Süd und Sonthofen Zentrum in Rieden. Ein Kantholz liegt auf der Fahrbahn. In Gegenrichtung steht ein defektes Auto. Die neuesten Blitzer auf der B300 bei Diedorf, in der Hauptstraße in Gablingen sowie auf der B17 bei Königsbrunn.
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7: Die aktuellen Wetterwerte. Augsburg, Oberhausen 16 Grad und leicht bewölkt. Petersdorf 16 Grad. Havangen 15 Grad bei bedecktem Himmel. Zum frühen Abend ziehen noch Wolken durch. In Augsburg, Nordschwaben und im Allgäu bleibt es meist trocken bei leichtem Wind. In der Nacht hält sich in feuchten Tallagen und Beckenlagen Nebel. Die Temperaturen sinken auf 3 bis 8 Grad. Morgen früh ist es frisch. Danach scheint häufig die Sonne und es wird mild. Zur Wochenmitte bleibt das Wetter freundlich mit Höchstwerten zwischen 18 und 20 Grad. Am Donnerstag wird es überwiegend sonnig.
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6: Jetzt KI.
7: Bei uns immer die wichtigsten Verkehrsmeldungen zuerst. A7 Ulm Richtung Füssenreute zwischen Kreuz, Ulm-Elchingen und Rastplatz Finningen. 4 Kilometer Stau mit bis zu 17 Minuten Zeitverlust. In Gegenrichtung blockiert zwischen Dreieck Hittestetten und Rastplatz Buchwald-Ost ein defekter PKW den rechten Fahrstreifen im Baustellenbereich. A8 München Richtung Stuttgart zwischen Adelzhausen und Friedberg. 10 Kilometer Stau mit bis zu einer Stunde und 2 Minuten Zeitverlust. B300 Eichach Richtung Augsburg zwischen Oberzell und Friedberg. 2 Kilometer Stau. In Augsburg zwischen Haunstetter Straße und am Messezentrum 1 Kilometer Stau. Vorsicht auf B19 und B308 im Kreis Oberallgäu. Oberstdorf Richtung Kempten zwischen Immenstadt Süd und Immenstadt Zentrum liegt ein Metallteil auf der Fahrbahn. Die neuesten Blitzer in Gablingen auf der Hauptstraße und auf der B300 bei Diedorf. Ein Blitzer auf der Krumbacher Straße in Aletzhausen sowie eine Abstandsmessung auf der B17 bei Königsbrunn. Kommt gut an.
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0: 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Es ist 18 Uhr. 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
1: Jetzt KI.
2: Im Moment in Mehring 16 Grad und stark bewölkt, Augsburg 16 Grad und bedeckt, dazu Dielewang 14 Grad. Zum frühen Abend wechseln sich Wolken und freundliche Abschnitte ab, später klart es vielerorts auf und in windgeschützten Tälern kann sich Nebel bilden. In der Nacht ist es mit 3 bis 9 Grad deutlich frischer. Morgen zeigt sich in Augsburg, Nordschwaben und im Allgäu meist sonnig bei leichtem Wind. Zur Wochenmitte setzt sich das freundliche Wetter fort, die Höchstwerte liegen zwischen 17 und 19 Grad. Am Donnerstag ziehen besonders im Süden wieder mehr Wolken auf.
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1: Jetzt KI.
2: Bei uns immer die wichtigsten Verkehrsmeldungen. Zuerst A8 München Richtung Stuttgart zwischen Adelzhausen und Friedberg 9 Kilometer Stau. Zwischen Rastplatz Adelzhauserberg Nord und Friedberg 12 Kilometer Stau mit bis zu einer Stunde und 2 Minuten Zeitverlust. Auf der B300 Eichach Richtung Augsburg staut es sich in Friedberg zwischen Augsburger Straße und Ortsausgang, zwischen Oberzell und Friedberg sowie in Augsburg zwischen Haunstettenstraße und am Messezentrum. Ein Blitzer auf der Krumbacher Straße in Aletzhausen. Gute Fahrt!
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13: Jetzt KI.
14: Aktuell meldet Augsburg-Bergheim stark bewölkt bei 15 Grad, Graben 16 Grad und Durach wolkenlos bei 15 Grad. Der Montagabend zeigt sich zwischen Donau und Alpen wechselnd bewölkt und teils freundlich. In der Nacht lockern die Wolken auf, örtlich bildet sich Nebel, die Temperaturen sinken auf 3 bis 9 Grad. Morgen scheint nach einzelnen Nebelfeldern häufig die Sonne. Am Mittwoch setzt sich der freundliche Wettercharakter mit 17 bis 19 Grad fort. Am Donnerstag überwiegen in alpennahen Bereichen graue Wolken, sonst dominieren freundliche Abschnitte.
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13: Jetzt KI.
14: Bei uns immer die wichtigsten Verkehrsmeldungen zuerst. Auf der A8 München Richtung Stuttgart staut es sich zwischen Rastplatz Adelzhauser Berg Nord.

0: Ort und Friedberg auf 10 Kilometer. Der Zeitverlust beträgt bis zu 47 Minuten. Zwischen Dasing und Friedberg gab es einen Unfall. Auf der B300 Eichacher Straße, Eichach Richtung Augsburg, staut es sich zwischen Oberzell und Friedberg auf 2 Kilometer. In der Ortsdurchfahrt Friedberg auf der Augsburger Straße staut es sich auf 1 Kilometer. Der Zeitverlust beträgt bis zu 13 Minuten. Ein Blitzer auf der Krumbacher Straße in Aletzhausen. Gute Fahrt!
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1: Jetzt KI.
2: Momentan sind es in Augsburg, Göggingen 15 Grad bei bedecktem Himmel, in Kissing ebenfalls 15 Grad und in Oberstdorf 15 Grad. Heute Abend liegt über Augsburg, Nordschwaben und dem Allgäu eine Wolkendecke, der Wind ist schwach. Später lockert es gebietsweise auf, in Tal- und Beckenlagen kann sich Nebel bilden. In der Nacht ist es frisch bei 3 bis 9 Grad. Morgen setzt sich die Sonne häufig durch, am Nachmittag ziehen einige Wolken vorüber bei 16 bis 18 Grad. Am Mittwoch zeigt es sich freundlich mit Sonne, im weiteren Wochenverlauf überwiegen freundliche Abschnitte. In den Alpenlagen ist es jedoch eher grau.
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1: Jetzt KI.
2: Bei uns immer die wichtigsten Verkehrsmeldungen. Zuerst auf der A7 Ulm Richtung Füssenreute staut es sich zwischen Nersingen und Rastplatz Finningen auf 2 Kilometer. Der Zeitverlust beträgt bis zu 10 Minuten. Auf der A8 München Richtung Stuttgart staut es sich zwischen Adelzhausen und Friedberg auf 6 Kilometer. Der Zeitverlust beträgt bis zu 17 Minuten. Zwischen Dasing und Friedberg gab es einen Unfall. Dort laufen Bergungsarbeiten. Der rechte Fahrstreifen und der Standstreifen sind bis zum 21. September 2026 gegen 21 Uhr gesperrt. Auf der B300 Eichach Richtung Augsburg staut es sich zwischen Oberzell und Friedberg auf 2 Kilometer. Der neueste Blitzer auf der Kumbacher Straße in Aletzhausen. Kommt gut an.
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7: Jetzt KI.
8: Momentan sind es in Augsburg, Göggingen 15 Grad bei bedecktem Himmel, in Kissing ebenfalls 15 Grad und in Oberstdorf 15 Grad. Heute Abend liegt über Augsburg, Nordschwaben und dem Allgäu eine Wolkendecke, der Wind ist schwach. Später lockert es gebietsweise auf, in Tal- und Beckenlagen kann sich Nebel bilden. In der Nacht ist es frisch bei 3 bis 9 Grad. Morgen setzt sich die Sonne häufig durch, am Nachmittag ziehen einige Wolken vorüber bei 16 bis 18 Grad. Am Mittwoch zeigt es sich freundlich mit Sonne, im weiteren Wochenverlauf überwiegen freundliche Abschnitte. In den Alpenlagen ist es jedoch eher grau.
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7: Jetzt KI.
8: Bei uns immer die wichtigsten Verkehrsmeldungen zuerst. Auf der A8 Stuttgart Richtung München ist zwischen Dasing und Adelzhausen die Baustelle beseitigt. Der neueste Blitzer auf der Krumbacher Straße in Adelzhausen. Kommt gut an.
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0: Es ist 20 Uhr. 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
1: Jetzt KI.
2: Derzeit in Augsburg bedeckt bei 12 Grad, Hollenbach ebenfalls 12 Grad und Türkheim stark bewölkt bei 14 Grad. Im weiteren Verlauf des Abends lockern die Wolken stellenweise auf, es bleibt trocken und zeitweise klar bei 3 bis 8 Grad. Morgen scheint häufig die Sonne, örtlich ziehen harmlose Wolken durch. Am Mittwoch bleibt es freundlich bei 17 bis 19 Grad. Am Donnerstag zeigt es sich meist freundlich, im Allgäu mit mehr Wolken und insgesamt zunehmend milder.
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1: Jetzt KI.
2: Der neueste Blitzer steht auf der Ettenbeurer Straße in Ichenhausen. Kommt gut an.
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1: Jetzt KI.
2: Derzeit in Augsburg bedeckt bei 12 Grad, Hollenbach ebenfalls 12 Grad und Türkheim stark bewölkt bei 14 Grad. Im weiteren Verlauf des Abends lockern die Wolken stellenweise auf, es bleibt trocken und zeitweise klar bei 3 bis 8 Grad. Morgen scheint häufig die Sonne, örtlich ziehen harmlose Wolken durch. Am Mittwoch bleibt es freundlich bei 17 bis 19 Grad. Am Donnerstag zeigt es sich meist freundlich, im Allgäu mit mehr Wolken und insgesamt zunehmend milder.
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1: Jetzt KI.
2: Der neueste Blitzer steht auf der Ettenbeurer Straße in Ichenhausen. Kommt gut an.
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0: KI.
1: Die aktuellen Wetterwerte: Augsburg, Hochzoll 9 Grad und bedeckt. Dasing ebenfalls 9 Grad, dazu Immenstadt 9 Grad. Montagabend ist es zwischen Donau und den Alpen vielfach heiter und windarm. In der Nacht bilden sich örtlich Nebelfelder, besonders in den feuchten Tälern, bei 3 bis 8 Grad.
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0: Jetzt KI.
1: Bei uns immer die wichtigsten Verkehrsmeldungen zuerst. Vorsicht auf der A8 München Richtung Stuttgart zwischen Zusmarshausen und Burgau. Dort liegen Reifenteile auf der Fahrbahn. Außerdem steht ein liegengebliebenes Fahrzeug auf dem Standstreifen. Es ist nur ein Blitzer gemeldet auf der Ettenbeurer Straße in Ichenhausen. Fantasy wünscht euch eine gute Fahrt.
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1: Jetzt KI. Die aktuellen Wetterwerte. Augsburg hoch Zoll 9 Grad und bedeckt. Dasing ebenfalls 9 Grad. Dazu Immenstadt 9 Grad. Montagabend ist es zwischen Donau und den Alpen vielfach heiter und windarm. In der Nacht bilden sich örtlich Nebelfelder, besonders in den feuchten Tälern, bei 3 bis 8 Grad.
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2: Jetzt KI.
1: Der neueste Blitzer in der Ettenbeurer Straße in Ichenhausen. Kommt gut an.
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0: Es ist 22 Uhr. 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
1: Jetzt KI.
2: Aktuell meldet Augsburg Inningen stark bewölkt bei 10 Grad, Königsbrunn ebenfalls 10 Grad, dazu Kempten am Rathaus bedeckt bei 9 Grad. Heute Abend ist der Himmel über Augsburg, Nordschwaben und dem Allgäu meist klar. In den windschwachen Tallagen kann sich örtlich Nebel bilden. In der Nacht ist es frisch mit 3 bis 8 Grad.
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1: Jetzt KI.
2: Bei uns immer die wichtigsten Verkehrsmeldungen. Zuerst Vorsicht auf der A8 München Richtung Stuttgart zwischen Odelzhausen und Adelzhausen. Ein liegengebliebenes Fahrzeug steht auf dem Standstreifen. Die neuesten Blitzer stehen auf der Haunstetter Straße in Königsbrunn und der Ettenbeurer Straße in Ichenhausen. Kommt gut ans Ziel.
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1: Jetzt KI.
2: Aktuell meldet Augsburg Inningen stark bewölkt bei 10 Grad. Königsbrunn ebenfalls 10 Grad. Dazu Kempten am Rathaus bedeckt bei 9 Grad. Heute Abend ist der Himmel über Augsburg, Nordschwaben und dem Allgäu meist klar. In den windschwachen Tallagen kann sich örtlich Nebel bilden. In der Nacht ist es frisch mit 3 bis 8 Grad.
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1: Jetzt KI.
2: Bei uns immer die wichtigsten Verkehrsmeldungen zuerst. Zwischen Odelshausen und Adelshausen steht ein liegengebliebenes Fahrzeug auf dem Standstreifen. Es ist nur ein Blitzer gemeldet auf der Haunstädter Straße in Königsbrunn. Gute Fahrt.
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0: ist 23 Uhr. 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
1: Jetzt KI.
2: Die aktuellen Wetterwerte. Augsburg, Göggingen 7 Grad und stark bewölkt. Fischach ebenfalls 7 Grad und Pfaffenhausen 7 Grad. Am späten Abend ist der Himmel klar, dazu weht kaum Wind. In der Nacht ist es meist klar, örtlich bildet sich Nebel. Die Temperaturen sinken auf 3 bis 8 Grad. Morgen gibt es in Augsburg, Nordschwaben und dem Allgäu viel Sonne. Am Nachmittag ziehen einzelne Wolken auf, bei Höchstwerten zwischen 16 und 18 Grad. Zur Wochenmitte ist es freundlich mit Sonne. Im weiteren Wochenverlauf zeigt sich der Himmel zeitweise grauer. Insgesamt hält sich aber der freundliche Wettercharakter.
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1: Jetzt KI.
2: Auf der A8 München Richtung Stuttgart zwischen Odelzhausen und Adelzhausen steht ein liegengebliebenes Fahrzeug auf dem Standstreifen. Ein Blitzer auf der Haunstädter Straße in Königsbrunn.
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1: Jetzt KI.
2: Die aktuellen Wetterwerte. Augsburg, Göggingen 7 Grad und stark bewölkt. Fischach ebenfalls 7 Grad und Pfaffenhausen 7 Grad. Am späten Abend ist der Himmel klar, dazu weht kaum Wind. In der Nacht ist es meist klar, örtlich bildet sich Nebel. Die Temperaturen sinken auf 3 bis 8 Grad. Morgen gibt es in Augsburg, Nordschwaben und dem Allgäu viel Sonne. Am Nachmittag ziehen einzelne Wolken auf, bei Höchstwerten zwischen 16 und 18 Grad. Zur Wochenmitte ist es freundlich mit Sonne. Im weiteren Wochenverlauf zeigt sich der Himmel zeitweise grauer. Insgesamt hält sich aber der freundliche Wettercharakter.
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1: Jetzt KI.
2: Auf der A8 München Richtung Stuttgart zwischen Odelzhausen und Adelzhausen steht ein liegengebliebenes Fahrzeug auf dem Standstreifen. Ein Blitzer auf der Haunstädter Straße in Königsbrunn.
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0: 0 Uhr. 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
1: Jetzt KI.
2: Momentan in Augsburg, Lechhausen 6 Grad bei bedecktem Himmel, in Zusmarshausen 9 Grad und in Kamlach 7 Grad. Am späten Abend gibt es bei uns vielfach einen heiteren Himmel und kaum spürbaren Wind.
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1: Jetzt KI.
2: Die Polizei meldet derzeit keine Verkehrsbehinderungen. Es ist nur ein Blitzer gemeldet auf der Hauenstättenstraße in Königsbrunn. Gute Fahrt.
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1: Jetzt KI. Aktuell meldet Augsburg Bärenkeller. Bedeckt bei 6 Grad, Langehringen 7 Grad und stark bewölkt, Kirchheim in Schwaben ebenfalls 7 Grad. Zum späten Montagabend ist der Himmel teils klar, teils wolkig. In den windarmen Nachtstunden kann sich örtlich Nebel bilden und die Temperaturen sinken auf rund 3 Grad. Morgen zeigt sich nach einem frischen Start überwiegend Sonne, später ziehen lockere Wolken durch. Zur Wochenmitte ist es freundlich mit viel Sonne und Höchstwerten um 19 Grad. Auch im weiteren Wochenverlauf setzt sich das angenehme Wetter fort, in den alpennahen Lagen nachts etwas kühler und in Augsburg, Nordschwaben und dem Allgäu insgesamt freundlich.
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1: Jetzt KI. Aktuell liegen uns keine Verkehrsstörungen vor. Und hier der neueste Blitzer in der Memminger Straße in Kempten. Kommt gut ans Ziel.
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0: Es ist 1 Uhr. 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
1: Jetzt KI.
2: Aktuell meldet Erkheim 6 Grad und klar, Augsburg, Fürnhaberau 6 Grad und stark bewölkt, dazu Schwabmünchen 7 Grad. Zum Start in den Dienstag, den 22. September, ist die Nacht meist klar, örtlich neblig. Bis zum frühen Morgen sinken die Temperaturen auf 1 bis 7 Grad, in feuchten Tallagen hält sich der Nebel etwas länger. Am Mittwoch zeigt sich nach frischem Beginn häufig die Sonne, nachmittags angenehm mild. Der Donnerstag zeigt sich freundlich mit Sonne, zeitweise frischt der Wind auf. Am Freitag setzt sich das freundliche Wetter mit Höchstwerten zwischen 18 und 20 Grad fort. In Augsburg, Nordschwaben und dem Allgäu ist der Wettercharakter ähnlich.
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1: Jetzt KI.
2: Bei uns immer die wichtigsten Verkehrsmeldungen zuerst. Vorsicht auf der A96 München Richtung Lindau. Zwischen Landsberg Nord und Landsberg West liegt ein totes Tier auf dem rechten Fahrstreifen. Derzeit wird in unserer Region nicht geblitzt. Gute Fahrt.
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1: Jetzt KI.
2: Im Moment in Augsburg, Hauenstetten 7 Grad und stark bewölkt. Klosterlech fällt ebenfalls 7 Grad und Lauben 5 Grad. Am Dienstag ist es nachts zwischen Donau und den Alpen klar bis neblig, der Wind kaum spürbar und in tieferen Lagen hält sich noch grau.
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1: Jetzt KI.
2: Bei uns immer die wichtigsten Verkehrsmeldungen zuerst. Vorsicht auf der A96 München Richtung Lindau. Zwischen Landsberg Nord und Landsberg West liegt ein totes Tier auf dem rechten Fahrstreifen. Derzeit wird in unserer Region nicht geblitzt. Gute Fahrt.
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0: Es ist 2 Uhr. 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
1: Jetzt KI.
2: Momentan messen wir in Augsburg Hammerschmiede 5 Grad bei stark bewölktem Himmel, in Adelzhausen 7 Grad und in Nesselwang 5 Grad bei klarem Himmel. In der Nacht zieht örtlich Nebel auf, in Augsburg, Nordschwaben und im Allgäu bleibt es bei kaum Wind überwiegend klar. Bis zum Morgen kann sich der Nebel halten und sich in Tal- und Beckenlagen langsamer auflösen, danach scheint häufig die Sonne. Morgen liegen die Werte zum Tagesstart zwischen 1 und 6 Grad und später bei bis zu 19 Grad. Am Donnerstag ist es freundlich mit Sonne, zeitweise frischt der Wind spürbar auf, im weiteren Wochenverlauf bleibt es sonnig bei Temperaturen zwischen 18 und 20 Grad.
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1: Jetzt KI.
2: Bei uns immer die wichtigsten Verkehrsmeldungen. Zuerst auf der A8 Stuttgart Richtung München ist zwischen Günzburg und Zusmarshausen wegen einer Nachtbaustelle noch bis ca. 5.45 Uhr der linke Fahrstreifen gesperrt.
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